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1: Laut US-Präsident Donald Trump hat man sich mit den Hamas zu einer vollständigen Entwaffnung im Gazastreifen geeinigt. Auch die Hamas bestätigt den Deal. Der sieht vor, dass alle islamistischen Gruppen in dem Küstengebiet entwaffnet werden. Im Gegenzug würde Israel seine Streitkräfte abziehen. Israel hat sich dazu noch nicht geäußert. Das Singen des Partyhits L'Amour Toujours von Gigi D'Agostino in abgeänderter rassistischer Form beschäftigt die Justiz österreichweit. Das zeigt jetzt eine Anfragebeantwortung des Justizministeriums an die Grünen. Demnach gibt es mindestens 26 Verfahren, die nach solchen Vorfällen anhängig waren. Von einer reinen Anfangsverdachtsprüfung bis zu Gerichtsprozessen. Verurteilungen gab es aber nur in den seltensten Fällen. Die Grünen orten ein strukturelles Problem. Apple hat im letzten Quartal ein starkes Wachstum bei den iPhone-Verkäufen verzeichnet. Der Umsatz ist um über 21% gestiegen und liegt bei über 54 Milliarden Dollar. Insgesamt hat Apple im letzten Quartal über 109 Milliarden Dollar umgesetzt. Das sind 16% mehr als im Vorjahr. Die Austria hat gestern Abend die erste Hürde in der Conference League-Qualifikation souverän genommen. Im Rückspiel gewinnen sie mit 3:1 gegen Liepaja. In der nächsten Runde treffen die Veilchen auf Beitari Jerusalem. In der Bundesliga steht am Sonntag auch schon das Auftaktspiel gegen den WRC an.
2: Schönen guten Morgen heute Abend, Freitag, und heute wird es extrem heiß, super sonnig und stellenweise gehen sie sogar teilweise bis zu 40 Grad aus. Der Freitag startet mit 22 Grad in Steyr, auch in St. Pölten und Wien, genauso auch in Oberwart, 20 Grad in Graz und 21 Grad noch in Velden. Je heißer es wird, umso größer ist die Chance auf Wärmegewitter. Vor allem im Westen Österreichs zwischen Vorarlberg und Kärnten können am Nachmittag doch noch einige Wärmegewitter durchkrachen.
3: Das ist der Blick auf Österreich Straßen und da gibt es ein Problem auf der A9 Richtung Slowenien, und zwar der Tunnel Klaus. Der ist aktuell dicht wegen Wartungsarbeiten. Das wird auch noch ein bisschen länger so dauern oder so gehen. Dementsprechend gibt es da eine Umleitung. Aber ansonsten läuft es um die Uhrzeit noch recht fein. Gute und vor allem sichere Fahrt.
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4: 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Eh schon wieder Freitag, guten Morgen auf Pirate. Ich bin die Kathi und kleine Erinnerung an dich von der Lüftpolizei. Jetzt noch Fenster auf und kurz die kalte Luft reinlassen. Obwohl, kalt ist relativ aktuell. Start mal rein in den Tag, das ist dein Freitag mit Pirate.

Sie haben wieder Bock, richtig Lärm zu machen. Die Idols, denn 2027 soll der Nachfolger von Tank kommen. Ein komplett neues Album, das die fünf gemeinsam im Studio mit viel Diskussion und viel Lärm anscheinend schon schreiben.

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Good morning in the morning. Das ist Pirate Radio am Freitag in der Früh. Und genieß jetzt noch die Ruhe und die Kühle, lol, unter Anführungszeichen, bevor die Welt aufwacht und alles so richtig heiß wird. Hier ist I St. James.

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1: Laut US-Präsident Donald Trump hat man sich mit den Hamas zu einer vollständigen Entwaffnung im Gazastreifen geeinigt. Auch die Hamas bestätigt den Deal. Der sieht vor, dass alle islamistischen Gruppen in dem Küstengebiet entwaffnet werden. Im Gegenzug würde Israel seine Streitkräfte abziehen. Israel hat sich dazu noch nicht geäußert. Der neue Vorsitzende der AHS-Lehrergewerkschaft, Georg Stockinger, fordert einen stärkeren Fokus auf Leistung in den Schulen. In einem Interview mit der APA sagte er, dass man nur so die Schülerinnen und Schüler erfolgreich aufs Studium vorbereiten könne. Durch KI könne man Leistungen immer einfacher vortäuschen. Deshalb sollten etwa öfter als derzeit Tests vor Ort erlaubt sein. Apple hat im letzten Quartal ein starkes Wachstum bei den iPhone-Verkäufen verzeichnet. Der Umsatz ist um über 21% gestiegen und liegt bei über 54 Milliarden Dollar. Insgesamt hat Apple im letzten Quartal über 109 Milliarden Dollar umgesetzt. Das sind 16% mehr als im Vorjahr. Die Wiener Austria hat gestern Abend die nächste Hürde in der Conference League-Qualifikation souverän genommen. Im Rückspiel gewinnen sie mit 3:1 gegen Liepāja. In der nächsten Runde treffen die Veilchen auf Beitar Jerusalem. In der Bundesliga steht am Sonntag das Auftaktspiel gegen den WRC an.
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3: Schönen guten Morgen heute am Freitag und eine Sprühflasche mit kaltem Wasser ist das Ding bei der Hitze heute, wenn ohne Klima. Das ist heute der erste Höhepunkt der Hitzewelle. Heute zwischen 32 Grad und im Nordosten gehen sich sogar knapp 40 Grad aus heute. Am Nachmittag krachen ein paar erlösende Wärmegewitter durch, leider aber nicht in ganz Österreich. Nur im Westen und so im Raum Semmering noch, aber das war's dann im Laufe des Tages.
4: Der frühe Freitag und der ist noch extrem entspannt auf Österreichs Straßen. Da gibt es jetzt aktuell noch keine Verzögerungen, die länger dauern als 10 Minuten. Deshalb eine gute und vor allem sichere Fahrt.
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5: 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Rein in den Freitag. Ich bin die Kathi und falls du heute Bock hast auf Eis zum Frühstück, ich sag, das geht heute auf jeden Fall durch. Guten Morgen.

Dubai oder Dubai, Hauptsache Holidays. Und die starten für dich heute um 17 Uhr, wenn du raus aus der Arbeit und rein ins Wochenende startest. Ganz egal, ob wirklich Urlaub ansteht oder vielleicht nur Balkonien. Das Pirate Radio Sixpack begleitet dich beim Start rein. Also schalt ein um 17 Uhr für noch mehr Holiday-Feeling.

0: Hey, was geht?
1: Nix.
0: Geh mal ein Eis essen?
1: Lieber nicht.
0: Geh mal zum Chinesen.
1: Keine gute Idee.
0: Geh mal ins Schwimmbad.
1: Nicht so gut.
0: Ja. Ich werde mit Nino fahren.

Budapest ruft und die Obuda-Insel, die wird auch dieses Jahr wieder zur legendären Island of Freedom beim Sziget Festival. Nächste oder übernächste Woche von 11. bis 15. August, also nimmer lang. Und nicht nur ein fettes Line-Up gibt es dieses Jahr, sondern auch Kunst und Kultur sollen ein bisschen mehr Platz am Festivalgelände finden. Neu dabei zum Beispiel der Jardin des Arts mit einem zeitgenössischen Zirkus, einigen Performances und ganz, ganz vielen interaktiven Erlebnissen. Also, weiß auch nicht genau, was das heißen soll, aber es gibt auf jeden Fall noch einiges zum Erleben für alle, die mal kurz eine Pause von der Musik brauchen. Ja, und falls du spontan bist, Tickets gibt's tatsächlich noch. Und eins meiner ganz persönlichen Highlights das Wochenende, ganz klar, Puzzles.

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Austropop ist in den letzten Tagen ja ziemlich auseinandergenommen worden auf Social Media. Auslöser dafür war ein Interview mit Bibiza, wo er Ludwig Hirsch und Georg Danzer lobt. Und Sängerin Rahel hat sich daraufhin mal die Texte von den zwei Austropop-Größen ein bisschen genauer angeschaut. Über Pädophilie bis hin zu Frauenhass waren da schon einige Vorwürfe dabei. Und sie hat damit eine richtig große Diskussion in der österreichischen Musiklandschaft gestartet. Darf man Musik, die immer verehrt wurde, kritisch betrachten? Unter neuen Blickwinkeln vielleicht auch, die jetzt mehr 2026 like sind? Und sollten wir das nicht vielleicht sogar, um Musik auch auf irgendeine Art und Weise weiterzuentwickeln? Kleine Gedankenanstöße an dieser Stelle. Musik aus Österreich kann aber nicht nur verherrlichend, sondern auch auf den Punkt unverblümt und vor allem wütend sein. Das ist Austria von den Glazed Curtains.

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1: Laut US-Präsident Donald Trump hat man sich mit den Hamas zu einer vollständigen Entwaffnung im Gazastreifen geeinigt. Auch die Hamas bestätigt den Deal. Der sieht vor, dass alle islamistischen Gruppen in dem Küstengebiet entwaffnet werden. Im Gegenzug würde Israel seine Streitkräfte abziehen. Israel hat sich dazu noch nicht geäußert. Der neue Vorsitzende der AHS-Lehrergewerkschaft, Georg Stockinger, fordert einen stärkeren Fokus auf Leistung in den Schulen. In einem Interview mit der APA sagte er, dass man nur so die Schülerinnen und Schüler erfolgreich aufs Studium vorbereiten könne. Durch KI könne man Leistungen immer einfacher vortäuschen. Deshalb sollten etwa öfter als derzeit Tests vor Ort erlaubt sein. Die verheerenden Waldbrände in Spanien und Frankreich sind durch die Klimakrise 20 Mal wahrscheinlicher geworden. Das zeigt eine aktuelle Studie der Organisation World Weather Attribution. Die Wetterbedingungen, die die enorme Ausbreitung der Feuer ermöglichen, seien in Frankreich durch den menschengemachten Klimawandel mindestens doppelt so wahrscheinlich geworden, in Spanien sogar mindestens 20 Mal so wahrscheinlich. Die neue Saison der Frauenfußball-Bundesliga startet morgen gleich mal mit einem echten Kracher. Um 14 Uhr trifft der aktuelle Meister Austria Wien auf den Vizemeister St. Pölten. Beide Teams wollen sich nicht nur in der Liga, sondern auch in der Champions League-Qualifikation beweisen.
2: Schönen guten Morgen heute am Freitag und ein Mini-Ventilator oder so ein Fächer, so ein richtiges Must-Have heute bei der Hitze. Das ist heute wirklich so ein richtig heißer Tag, stellenweise 37 Grad. Im Nordosten gehen sie sogar knapp 40 Grad aus heute. Am Nachmittag gibt es schon noch ein paar Wärmegewitter, aber nicht in ganz Österreich, eher so im Semmeringgebiet und auch ganz im Westen.
3: Hi zu euch ins Auto, das ist der Blick auf Österreichs Straßen und es läuft recht entspannt. Eine einzige Meldung gibt's, und zwar für Niederösterreich ein Unfall auf der A2 Richtung Wien zwischen Wiener Neustadt und Wiener Neustadt West. Da gibt's kurze Verzögerungen, aber ansonsten läuft's recht entspannt. Gute und vor allem sichere Fahrt.
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4: Falls du einen Reminder brauchst, welcher Tag heute ist, Andermorts hilft, es ist Freitag. Ja, kann schon einmal passieren, oder? So im Sommer und zwischen Urlauben. Start auf jeden Fall gut rein ins Wochenende. Ich bin die Kathi und dir einen wunderschönen Freitag.

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Aus dem neuen Album Rock'n'Roll Star von Bibiza, das war Frank hier auf Pirate Radio. Das neue Album heute rausgekommen und gestern hat er schon so eine geile Release-Party gespielt oder Release-Show gespielt. Am Donaukanal auf einem Boot eine ganze Stunde lang. Wie geil ist das bitte? Er ist wirklich der Marketing-King, da reicht ihm keiner das Wasser. Obwohl, heute wäre es vielleicht besser.

The Subways auf Pirate mit ihrer Rock'n'Roll Queen. Aber ab in ein ganz anderes Genre, zum Indie-Pop. Mit dem Song Disparate Youth hat uns Santi Gold in den 2000ern einen Indie-Klassiker geliefert. Zeitlos, geil und ein bisschen nostalgisch. Fun Fact, bevor sie mit Santi Gold aber durchgestartet ist, war sie einfach Sängerin von einer Punkband. Eine richtige Baddie.

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Verträumte Melodien, eine sanfte Stimme, die dich zärtlich in den Bann reißt und ganz viel Gefühl. Das ist die Musik, die Joe the Man the Music macht. Sie ist Steirerin und seit letztem Jahr im Musikbusiness quasi unterwegs. Und wenn es dir gefällt, was du hörst, dann Joe the Man the Music spielt am 11.09. auch am Rheindorfgassenfest in Wien. 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
1: Die OMV hat im zweiten Quartal 2026 einen kräftigen Anstieg im operativen Geschäft verzeichnet. Der bereinigte operative Gewinn ist um 65% auf 1,71 Milliarden Euro gestiegen. In allen drei Sparten, also Energie, Kraftstoffe und Chemie, konnte die OMV zulegen. Der neue Vorsitzende der AHS-Lehrergewerkschaft, Georg Stockinger, fordert einen stärkeren Fokus auf Leistung in den Schulen. In einem Interview mit der APA sagte er, dass man nur so die Schülerinnen und Schüler erfolgreich aufs Studium vorbereiten könne. Durch KI könne man Leistungen immer einfacher vortäuschen. Deshalb sollten etwa öfter als derzeit Tests vor Ort erlaubt sein. Auf der thailändischen Ferieninsel Koh Samui wird das Wasser knapp. Wegen anhaltender Dürre und stark gesunkener Reserven haben die Behörden die Wasserversorgung mittlerweile rationiert. Bewohner und Unternehmen müssen sich auf zeitweise Unterbrechungen einstellen. Viele Hotels und größere Betriebe kaufen inzwischen zusätzlich Wasser, das per Tankwagen auf die Insel gebracht wird. Die neue Saison der Frauenfußball-Bundesliga startet morgen gleich mal mit einem echten Kracher. Um 14 Uhr trifft der aktuelle Meister Austria Wien auf den Vizemeister St. Pölten. Beide Teams wollen sich nicht nur in der Liga, sondern auch in der Champions League-Qualifikation beweisen.
2: Schönen guten Morgen heute am Freitag und ein nasses Handtuch ist schon sehr angenehm bei der Hitze heute, ohne Klimaanlage. Das ist wirklich ein sehr, sehr heißer Tag, 37 Grad, stellenweise 39 oder sogar 40 Grad, das am ehesten noch zwischen Niederösterreich und dem Burgenland. Ein paar Wärmegewitter krachen schon noch durch, am ehesten aber nur in Vorarlberg, Tirol oder auch so rund um den Semmering herum, nicht in ganz Österreich.
3: Hallo zu euch ins Auto, das ist der Blick auf Österreichs Straßen und eine Unfallstelle gibt's im Ländle und zwar in Vorarlberg auf der S16 Richtung Innsbruck. Höher Rastplatz Klösterle hat's da gekracht, ihr werdet über den Rastplatz umgeleitet. Aktueller Zeitverlust 10 bis 15 Minuten. Ansonsten läuft's, gute und vor allem sichere Fahrt.
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4: 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Kathi hier mit den Wien-Liebhabern schlechthin, den Sportfreunden Stillern. Ja, richtig gehört. Die haben nämlich die Hälfte von ihrem neuen Album in Wien aufgenommen. Und sie lieben diese Stadt. Ja, 30 Jahre Sportfreunde Stiller. Happy Birthday an euch. Das ist Hey Buddies.

0: Jungle is busy am Earnen, der Song zum Hustlen am Freitag. Das ist Pirate Radio und auch wir sind natürlich am Hustlen, eh klar. 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

Rein ins Wochenende. Es ist Freitag und schlechte Nachrichten für alle, die heute in den Urlaub aufbrechen. Es wird wild. Deutschland startet in die Ferien. Und als wäre das nicht schon genug, gibt es auch in Österreich viele, viele Baustellen und Demonstrationen am Wochenende. Vor allem, wie soll es sonst sein, Richtung Süden. Ja, das wird ein Wochenende mit Hitzewelle und Stau, was weiß ich. Also ich wünsche dir auf jeden Fall starke Nerven.

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Wenn Lustenau in Vorarlberg zum Hotspot fürs Wochenende wird, dann muss das Szene Open Air Festival stattfinden. Ja, in Lustenau am Alten Rhein. Und es ist krass, wie viele coole Artists das Festival jedes Jahr einfach am Line-Up hat. Heute Abend zum Beispiel mit Bibica, Zartmann oder Wolverine. Am Sonntag spielt dann zum Beispiel Cordoba 78. Und gestern haben sie schon gespielt. Love It. Das ist Pirate Radio mit Anthony.

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1: Laut US-Präsident Donald Trump hat man sich mit den Hamas zu einer vollständigen Entwaffnung im Gazastreifen geeinigt. Auch die Hamas bestätigt den Deal. Der sieht vor, dass alle islamistischen Gruppen in dem Küstengebiet entwaffnet werden. Im Gegenzug würde Israel seine Streitkräfte abziehen. Israel hat sich dazu noch nicht geäußert. Die Inflation ist im Juli weiter gesunken. Laut der Schnellschätzung der Statistik Austria liegt sie bei 2,7%. Im Juni waren es noch 3,2%. Gedämpft wird die Teuerung vor allem durch niedrigere Lebensmittelpreise. Auf der thailändischen Ferieninsel Koh Samui wird das Wasser knapp. Wegen anhaltender Dürre und stark gesunkener Reserven haben die Behörden die Wasserversorgung mittlerweile rationiert. Bewohner und Unternehmen müssen sich auf zeitweise Unterbrechungen einstellen. Viele Hotels und größere Betriebe kaufen inzwischen zusätzlich Wasser, das per Tankwagen auf die Insel gebracht wird. Die neue Saison der Frauenfußball-Bundesliga startet morgen gleich mal mit einem echten Kracher. Um 14 Uhr trifft der aktuelle Meister Austria Wien auf den Vizemeister St. Pölten. Beide Teams wollen sich nicht nur in der Liga, sondern auch in der Champions League-Qualifikation beweisen.
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3: Gestern sind schon einige Rekorde gefallen, heute wird's noch heißer. Und zwar dort, wo gestern schon die Rekorde gefallen sind. 39, vielleicht sogar vereinzelt 40 Grad heute. Rund um Linz bis St. Pölten und nach Eisenstadt hinein kann es heute wirklich der heißeste Julitag der Messgeschichte werden. Aber auch sonst im Rest von Österreich 32 bis 37, teilweise 38 Grad. Ein Hitzetag mit viel Sonne. Am Nachmittag dann von Bregenz über Innsbruck bis Klagenfurt einzelne kräftige Gewitter. Und im Wettertrend ist kein Ende der Hitzewelle in Sicht. Zumindest bis in die nächste Woche geht es jetzt mal mit den Temperaturen weiter.
4: Das ist euer Verkehrsupdate, der Blick auf Österreichs Straßen und in Vorarlberg, da hat's gekracht auf der S16 Richtung Innsbruck bei der Ausfahrt Klösterle. Da gab's einen Unfall, der PKW blockierte die Hauptfahrbahn. Ihr werdet da aber vor Ort über die Raststätte Klösterle umgeleitet. Ansonsten läuft's, ich wünsche euch eine gute Fahrt.
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4: Da glaubt man immer, dass MusikerInnen so ein fancy Catering nach jeder Show haben und sich dann mit richtig geilen, aber auch gesunden Sachen stärken für die nächste Show. Aber dem ist gar nicht so. Olivia Rodrigo isst am liebsten einen Five Guys Cheeseburger nach dem Konzert. Sie ist eine von uns.

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Manche Songs, die müssen gar nicht so laut sein, um richtig reinzugehen. Und mein heutiger Song in Grunge zum Brunch ist genauso einer. Disarm von den Smashing Pumpkins. Sicher einer der bewegendsten Tracks der 90er. Billy Corgan verarbeitet darin seine Erinnerungen an eine eher schwere Kindheit. Ja, manchmal treffen leise Töne am härtesten.

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0: Das hat's wohl noch nicht gegeben. Ein Heiratsantrag am Popfest in Wien. Wer sich verlobt hat? Der Bassist von Cordoba 78. Er hat seiner Kathi nach dem Konzert einen Antrag gemacht. Mega sweet. Und ich glaube, das war so der Wow-Effekt vom Wochenende, auch für mich im Publikum. Und allgemein aber wow, was bei denen gerade alles abgeht. Vor 3 Wochen Sound at V gewonnen. Letzte Woche Headliner beim Popfest. Seit heute ist ihr Debütalbum draußen, After Hour Kaltenbrunnen. Und im Herbst, da geht es dann für sie auf Tour. Aber irgendwo müssen sie dann nur noch Zeit für die Hochzeit finden. Schaffen sicher. Hier ist Cordoba 78 mit der Werner Sauer.
1: Hallo, du hörst Pirate Radio. Wir sind Cordoba 78.

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1: Nach dem Terroranschlag am Rande des Christopher Street Days in Berlin nimmt nun auch die politische Diskussion in Österreich über den Umgang mit Gefährdern Fahrt auf. Die ÖVP will jetzt die Einführung von Fußfesseln für potenzielle Attentäter diskutieren. Das kündigt heute ÖVP-Clubobmann Ernst Gödel an. Auch ein GPS-Armband kann sich Gödel im Bereich der Gefährder vorstellen. Die Inflation ist im Juli weiter gesunken. Laut der Schnellschätzung der Statistik Austria liegt sie bei 2,7%. Im Juni waren es noch 3,2%. Gedämpft wird die Teuerung vor allem durch niedrigere Lebensmittelpreise. Der neue Vorsitzende der AHS-Lehrergewerkschaft, Georg Stockinger, fordert einen stärkeren Fokus auf Leistung in den Schulen. In einem Interview mit der APA sagte er, dass man nur so die Schülerinnen und Schüler erfolgreich aufs Studium vorbereiten könne. Durch KI könne man Leistungen immer einfacher vortäuschen. Deshalb sollten etwa öfter als derzeit Tests vor Ort erlaubt sein. Die Wiener Austria hat gestern Abend die nächste Hürde in der Conference League Qualifikation souverän genommen. Im Rückspiel gewinnen sie mit 3:1 gegen Liepaja. In der nächsten Runde treffen die Veilchen auf Beitar Jerusalem. In der Bundesliga steht am Sonntag das Auftaktspiel gegen den WRC an.
2: Es wird ein Tag der Rekorde. Das ist schon mal fix und das unabhängig davon, ob wir heute tatsächlich die 40-Grad-Marke knacken. So oder so wird es in vielen Gemeinden heute der heißeste Julitag, den es je in der Messgeschichte gegeben hat. Besonders heiß wird es heute zum Beispiel rund um Linz, rund um St. Pölten bis ins Machfeld hinein. Aber auch sonst spüren wir die Hitzewelle. 32 bis 37 Grad im Rest von Österreich und viel Sonne. Später ziehen dann vor allem Richtung Vorarlberg, Tirol und Kärnten heftige Gewitter durch. Und im Wettertrend sehe ich, die Hitzewelle geht weiter, auf jeden Fall noch bis in die nächste Woche hinein.
3: Das ist euer Verkehrsupdate und in Vorarlberg S16 Richtung Innsbruck bei der Ausfahrt Klösterle. Da gab es einen Unfall, der Abschleppdienst ist da jetzt vor Ort. Aktuell ist da die Hauptfahrbahn aber immer noch gesperrt. Ihr werdet da weiterhin über die Raststätte umgeleitet. Steiermark B69 zwischen Sobbert und dem Stausee, da gibt es eine Sperre nach einem Unfall von heute früh. Die Sperre wird bis am Nachmittag dauern, ausweichen geht da momentan nicht. Und in Niederösterreich A1 Richtung Salzburg bei Pressbaum, da brennt ein PKW und blockiert die rechte Fahrbahn. Ihr kommt aber trotzdem ganz gut rechts vorbei. Ansonsten läuft's auf Österreichs Straßen. Ich wünsche euch eine gute Fahrt.
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4: Ich find's gerade so spannend, dass Schlager ein Genre ist, an dem sich auch die österreichische Alternative-Szene gerade ein bisschen bedient. Cordob 78 sagt selbst, sie machen Schlager-Rock. Und Resi Rainer sagt, sie macht Schlager-Indie. Wie das klingt? So. Hi, ich bin die Kathi. Schönen Freitag.

Es gibt Bands, die verschwinden einfach von der Bildfläche. Und dann gibt's System of a Down. Nach ihrem letzten Österreich-Konzert 2017 war live bei uns auf jeden Fall mal absolute Funkstille. 2020 hat es zwar zwei neue Songs gegeben, aber Konzerte fast nur in Amerika. Ja, aber jetzt sind sie endlich wieder in Europa unterwegs. Diese Woche sogar waren sie in Berlin. 70.000 Fans im ausverkauften Berliner Olympiastadion. Ein neues Album, aber gerade nicht in Sicht. Scheiß drauf, wir haben noch die alten. Hier ist Toxicity von System of a Down auf Pirate.

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0: Summer in the City.
1: In Tagen wie diesen eher nur schwer aushaltbar. Aber Urlaub daheim, zumindest das Gefühl, das habe ich mittlerweile perfektioniert. Mein Rezept für Balkonien: frische, klassische, gesalzene Kartoffelchips, dazu grüne Oliven und vielleicht einen Aperitivo. Eh klar, mit ganz vielen Eiswürfeln natürlich. Und im Ohr, naja, einen sehr globalen Sommersound, der Laune macht. Also Sophie Zucker auf Pirate Radio.

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1: US-Präsident Donald Trump hat heute eine Vereinbarung zur Entwaffnung der Hamas im Gazastreifen verkündet. Im Gegenzug würde Israel seine Streitkräfte nach Abschluss der Entwaffnung abziehen. Die Hamas möchte die Vereinbarung aber erst umsetzen, wenn Israel zustimmt. Der palästinensische islamische Dschihad hingegen lehnt das Abkommen komplett ab. Nach dem Terroranschlag am Rande des Christopher Street Days in Berlin nimmt nun auch die politische Diskussion in Österreich über den Umgang mit Gefährdern Fahrt auf. Die ÖVP will jetzt die Einführung einer Fußfessel für potenzielle Attentäter diskutieren. Clubobmann Ernst Gödel kündigt an, diesen Vorschlag in Gesprächen mit den Regierungspartnern SPÖ und Neos einzubringen. Der neue Vorsitzende der AHS-Lehrergewerkschaft, Georg Stockinger, fordert einen stärkeren Fokus auf Leistung in den Schulen. In einem Interview mit der APA sagte er, dass man nur so die Schülerinnen und Schüler erfolgreich aufs Studium vorbereiten könne. Durch KI könne man Leistungen immer einfacher vortäuschen. Deshalb sollten etwa öfter als derzeit Tests vor Ort erlaubt sein. Die neue Saison der Frauenfußball-Bundesliga startet morgen gleich mal mit einem echten Kracher. Um 14 Uhr trifft der aktuelle Meister Austria Wien auf den Vizemeister St. Pölten. Beide Teams wollen sich nicht nur in der Liga, sondern auch in der Champions League-Qualifikation beweisen.
2: Es wird ein Tag der Rekorde. Das ist schon mal fix und das unabhängig davon, ob wir heute tatsächlich die 40-Grad-Marke knacken. So oder so wird es in vielen Gemeinden heute der heißeste Julitag, den es je in der Messgeschichte gegeben hat. Besonders heiß wird es heute zum Beispiel rund um Linz, rund um St. Pölten bis ins Machfeld hinein. Aber auch sonst spüren wir die Hitzewelle. 32 bis 37 Grad im Rest von Österreich und viel Sonne. Später ziehen dann vor allem Richtung Vorarlberg, Tirol und Kärnten heftige Gewitter durch. Und im Wettertrend sehe ich, die Hitzewelle geht weiter, auf jeden Fall noch bis in die nächste Woche hinein.
3: Das ist euer Verkehrsupdate und in Vorarlberg S16 Richtung Innsbruck bei der Ausfahrt Klösterle. Da gab es einen Unfall, der Abschleppdienst ist da jetzt vor Ort. Aktuell ist da die Hauptfahrbahn aber immer noch gesperrt. Ihr werdet da weiterhin über die Raststätte umgeleitet. Steiermark B69 zwischen Sobbert und dem Stausee, da gibt es eine Sperre nach einem Unfall von heute früh. Die Sperre wird bis am Nachmittag dauern, ausweichen geht da momentan nicht. Und in Niederösterreich A1 Richtung Salzburg bei Pressbaum, da brennt ein PKW und blockiert die rechte Fahrbahn. Ihr kommt aber trotzdem ganz gut rechts vorbei. Ansonsten läuft's auf Österreichs Straßen. Ich wünsche euch eine gute Fahrt.
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3: 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Mittagspause mit Pirate im Ohr. Cool, dass du da bist. Ich bin die Kathi und die Stunde jetzt eröffnen die Strokes. Letzte Woche ist ja ihr neues Album rausgekommen, aber nicht alle sind happy mit den neuen Songs und vor allem nicht mit dem Autotune. Also würde ich sagen, hören wir einfach The Strokes aus der 2011-Ära. Das ist Machu Picchu.

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Die Foo Fighters, mein Rausschmeißersong der Sendung heute. Das war's von mir, der Kathi. Ich verabschiede mich jetzt ins Wochenende und dir wünsche ich auch ein vor allem kühles Wochenende. Bleib entspannt, wir hören uns am Montag wieder. Ciao.

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1: Binnen 24 Stunden sind laut offiziellen Angaben rund 49.000 Migranten in die spanische Exklave Ceuta in Nordafrika gelangt. Sie sind von Marokko aus auf dem See- und Landweg in das Gebiet gekommen. Das an der Küste gelegene Ceuta ist immer wieder Ziel von Migranten, die von Marokko aus die EU erreichen wollen. Nach dem jüngsten Massenandrang hat Spaniens Regierung zur Unterstützung der örtlichen Polizei Militär entsandt. Wie heute bekannt wird, sitzt ein 14-jähriger Bub aus Tirol seit dem 20. Juli in Untersuchungshaft. Er soll sich über einen Messenger-Dienst mit einem Gleichgesinnten über Anschlagspläne ausgetauscht haben. Bei einer Hausdurchsuchung wurden unter anderem ein Kampfmesser und eine Airsoft-Waffe sichergestellt. Der Jugendliche ist mutmaßlich rechtsextrem. Der neue Vorsitzende der AHS-Lehrergewerkschaft, Georg Stockinger, fordert einen stärkeren Fokus auf Leistung in den Schulen. In einem Interview mit der APA sagte er, dass man nur so die Schülerinnen und Schüler erfolgreich aufs Studium vorbereiten könne. Durch KI könne man Leistungen immer einfacher vortäuschen. Deshalb sollten etwa öfter als derzeit Tests vor Ort erlaubt sein. Die neue Saison der Frauenfußball-Bundesliga startet morgen gleich mal mit einem echten Kracher. Um 14 Uhr trifft der aktuelle Meister Austria Wien auf den Vizemeister St. Pölten. Beide Teams wollen sich nicht nur in der Liga, sondern auch in der Champions-League-Qualifikation beweisen.
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3: Regens, aktuell die einzige Landeshauptstadt, in der es nicht über 30 Grad hat. Momentan bei 28 Grad, aber auch schon ziemlich warm. St. Pölten mit 34 Grad, Eisenstadt mit knapp unter 34 Grad, Linz bei 33 Grad und es wird noch bis zu 37 Grad im Großteil von Österreich die Topwerte. Zwischen Linz und dem Machfeld sogar bis zu 39, vereinzelt 40 Grad, dazu viel Sonne. Am Nachmittag dann aber auch heftige Gewitter und im Wettertrend sehe ich, es geht mit der Hitzewelle weiter, zumindest mal bis in die nächste Woche hinein. Und der Blick auf Österreichs Straßen im Reiseverkehr, der beginnt in Salzburg auf der A10 Richtung Salzburg beim Verwerfen, rechnet damit 15 Minuten Zeitverlust. In der Steiermark ist ein Unfall passiert auf der A9 Richtung Slowenien zwischen Trieben und Regelbank, deswegen Stau. Tirol, Reiseverkehr auf der B179 einmal Richtung Deutschland von Heiterwang bis zum Grenztunnel Füssen 30 Minuten plus und Richtung Nassereit bei Reutte 15 Minuten plus. Und da gibt es noch Grenzwartezeiten, zum Beispiel in Drasenhofen bei der Ausreise Richtung Tschechien 40 Minuten Wartezeit und dann Karawankentunnel in beiden Richtungen 15 Minuten plus.
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4: Willkommen am Freitagnachmittag, ich bin Michael Krohmann und starte jetzt mit dir gemeinsam den Countdown Richtung Wochenende. Außerdem gibt es diese Stunde Tickets für ein ziemlich cooles Konzert demnächst in der Metastadt. Los geht's mit dem LCD Sound System.

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Ein Sound wie eine Kreissäge. The Prodigy und Girls hier auf deinem Radiosender für Alternative Rock und Pop. Nonstop. Das ist dein Pirate Radio. Wünsche dir einen schönen Freitagnachmittag und wir... Was ist da? 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

Die geben nochmal so richtig Kraft vom Wochenende. The Picture Books hier auf Pirate Radio. Das ist dein Freitagnachmittag. Und laut einer von mir erfundenen Studie sagen immer mehr Frauen, ein Sixpack beim Mann ist mir gar nicht so wichtig. Dafür der Sixpack auf dem Heimweg. Ganz, ganz wichtig. 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Und jetzt Roams. 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
1: Die Hamas im Gazastreifen möchte sich entwaffnen lassen, wenn Israel seine Truppen aus dem Gebiet abzieht. Das hat ein Hamas-Vertreter heute gesagt. US-Präsident Donald Trump hat gestern eine Vereinbarung zur Entwaffnung der Hamas angekündigt. Der palästinensische Islamische Dschihad lehnt den Deal ab. Die Inflation ist im Juli laut Schnellschätzung der Statistik Austria auf 2,7% im Vergleich zum Vorjahresmonat gefallen. Im Juni war die Inflation im Jahresvergleich noch bei 3,2% gelegen. Gedämpft wird die Teuerung von niedrigeren Lebensmittelpreisen. Seit Anfang Juli greift die von der Regierung eingeführte Mehrwertsteuersenkung auf einige Grundnahrungsmittel. Dienstleistungen waren dagegen weiterhin der größte Inflationstreiber. Die Österreicherinnen und Österreicher brauchen pro Kopf und Tag 130 Liter Wasser. Das zeigt eine aktuelle Statistik des Umweltministeriums. Am meisten Wasser wird dabei für das Duschen und Baden verwendet, gefolgt von der Toilettenspülung. Insgesamt werden 24% des Wassers in den Haushalten verbraucht, 70% gehen auf das Konto von Industrie und Gewerbe. Die UEFA stellt sich geschlossen gegen den umstrittenen Investorenplan der FIFA. Innerhalb von 48 Stunden hat UEFA-Präsident Alexander Seferin den Widerstand organisiert. Alle 55 Mitgliedsverbände drohen der FIFA mit einem Boykott, sollte der Plan umgesetzt werden. Auch die Verbände aus Nord- und Mittelamerika sowie Asien haben sich dem Protest angeschlossen.
2: Es bleibt heiß, es bleibt sonnig, nur später sind Gewitter möglich. Auch das ganze Wochenende unerträglich fast draußen. Gewitter teilweise schon vormittags. Ende ist nicht in Sicht. Das ist auf den Straßen los. Wir starten im Westen. Tirol A13 Richtung Innsbruck, Stau zwischen Schönberg und Innsbruck Süd. Fernpass B179 Richtung Deutschland, Stau von Heiterwang bis zum Grenztunnel Füssen. Salzburg A1 Richtung Wien, Stau zwischen Salzburg-Messe und Wallersee. Linz A7 Richtung Westautobahn, Stau ab der Industriezeile. Tangente in Wien Richtung Kagranstauz bei der Gürtelabfahrt nach einem Unfall. In die Gegenrichtung nach Süden runter, Stauz ab Stadlau. Und Trassenhofen Grenzwartezeit bei der Ausreise nach Tschechien 15 Minuten mehr. Gute Fahrt!
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3: Hi, schönen Nachmittag wünscht Michael Grohmann. Lass dich nicht von deinen Freunden ärgern mit irgendwelchen Fotos schon vom Strandbad, nur weil du noch in der Arbeit sitzt. Wir machen es uns auch gemütlich mit ein bisschen sommerlichen Sounds von der Crookie Gang und Andermords.

Salo und Mia Morgan hier auf Pirate Radio. Bei uns geht's anders zu. Ja, wir sind immer eine echte Alternative im Radio. Bei uns gibt's keinen Mainstream, sondern nur Alternative Rock und Pop nonstop. Dafür auch die ganz, ganz neuen Nummern, zum Beispiel von Almost Monday. Oder von Endless Wellness. Oder von Sophie Royer. Wir stellen sie dir vor, die Top 5 Neuvorstellungen der jeweiligen Woche, immer am Sonntag ab 13 Uhr in unserem Pirate Radio Release Radar. Zum Nachlesen gibt's das Ganze übrigens auch auf pirateradio.at. Und jetzt ein Klassiker von Limp Bizkit, His Boiler. Schönen Freitag.

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Caribou und Odessa. Das ist ein Pirate Radio, so kurz vorm Wochenende. Und was kann man da unternehmen? Naja, diesen Sonntag gibt's was für alle Wilden, für alle richtigen Piraten, nämlich Thrash Metal mit dem ehemaligen Sepultura Frontman Max Cavalera. Er spielt mit seiner neuen Band Soulfly in der Szene Wien. Und wenn du noch mehr Veranstaltungen brauchst, schau vorbei auf pirateradio.at.

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1: Die Hamas im Gazastreifen möchte sich entwaffnen lassen, wenn Israel seine Truppen aus dem Gebiet abzieht. Das hat ein Hamas-Vertreter heute gesagt. US-Präsident Donald Trump hat gestern eine Vereinbarung zur Entwaffnung der Hamas angekündigt. Der palästinensische Islamische Dschihad lehnt den Deal ab. Die Inflation ist im Juli laut Schnellschätzung der Statistik Austria auf 2,7% im Vergleich zum Vorjahresmonat gefallen. Im Juni war die Inflation im Jahresvergleich noch bei 3,2% gelegen. Gedämpft wird die Teuerung von niedrigeren Lebensmittelpreisen. Seit Anfang Juli greift die von der Regierung eingeführte Mehrwertsteuersenkung auf einige Grundnahrungsmittel. Dienstleistungen waren dagegen weiterhin der größte Inflationstreiber. Die Waldbrandsituation in Europa hat sich im Juli deutlich verschärft. An 11 aufeinanderfolgenden Tagen sind durchschnittlich 225 Quadratkilometer von Bränden zerstört worden. Das ist mehr als die halbe Fläche Wiens. Besonders betroffen sind Spanien, Frankreich und Italien. Die UEFA stellt sich geschlossen gegen den umstrittenen Investorenplan der FIFA. Innerhalb von 48 Stunden hat UEFA-Präsident Alexander Seferin den Widerstand organisiert. Alle 55 Mitgliedsverbände drohen der FIFA mit einem Boykott, sollte der Plan umgesetzt werden. Auch die Verbände aus Nord- und Mittelamerika sowie Asien haben sich dem Protest angeschlossen.
2: Es bleibt heiß, es bleibt sonnig, nur später sind Gewitter möglich. Auch das ganze Wochenende unerträglich fast draußen. Gewitter teilweise schon vormittags. Ende ist nicht in Sicht. Der Blick auf die Straßen. Salzburg 1 Richtung Wien, Stau zwischen Salzburg-Mitte und Wallersee. In Tirol Staus auf der A13 Richtung Innsbruck zwischen Schönberg und Innsbruck-Süd. Auf der A12 Richtung Kufstein zwischen Innsbruck-Mitte und Wattens. Und dann am Fernpass, also auf der B179 Richtung Deutschland Stau zwischen Heiterwang und dem Grenztunnel Füssen. Und Richtung Nassereit Stau bei Reute, da ist es ein Zeitverlust von 20 Minuten. Und Grenzwartezeiten, Drasenhofen 15 Minuten bei der Ausreise, vom Karawankentunnel 15 Minuten in beide Richtungen. Gute Fahrt!
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3: 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Kurz nach drei ist es. Schönen Freitagnachmittag wünscht Michael Grohmann. Gleich gehen wir miteinander ins Kino. Vorher haben wir aber noch lässige Scheiben mit dabei. Von den Sternen, von Softplay, Lovehead oder jetzt Adam Freeland. 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

Das ist ein Pirate Radio. Nur noch ein bisschen durchhalten, dann ist eh schon Wochenende. Das ist ein Freitagnachmittag und Marvel-Fans dürfen sich freuen. Der Barbie Ken, der Ryan Gosling, hat nämlich bekannt gegeben, dass er bald die Hauptrolle im Remake von Ghost Rider spielen wird. Bis der Streifen in unsere Kinos kommt, wird es allerdings noch ein bisschen dauern. Inzwischen müssen wir mit einem anderen Actionheld Vorlieb nehmen, nämlich Tom Holland alias Spider-Man. Der ist zurück in unseren Kinos. Der neue Streifen heißt Brand New Day, läuft mittlerweile und es gibt auch was Lustiges, falls du mit deinem Schatzi gehen willst, die nicht so auf Action stehst. Und zwar gibt es also einen Paarabend, der vollkommen in die Hose geht mit Penelope Cruz, Seth Rogen, Olivia Wilde und Edward Norton. The Invite heißt die Komödie. So

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Das ist so ein Song zum Mithüpfen und zum Vorbereiten aufs Wochenende hier auf Pirate Radio. Third Eye Blind und Semi-Charmed Life. Das ist Alternative Rock und Pop nonstop. Scoopy habe ich diese Stunde noch für dich. Block Party, die Stone Roses, ein Haufen geiler Musik. Und wenn dir das gefällt, dann sei so gut und teil uns, auch mit den Marktforschern. Wenn die dich fragen, welchen Sender du hörst, sag's wie es ist. Ich höre Pirate Radio. Good

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1: Die Hamas im Gazastreifen möchte sich entwaffnen lassen, wenn Israel seine Truppen aus dem Gebiet abzieht. Das hat ein Hamas-Vertreter heute gesagt. US-Präsident Donald Trump hat gestern eine Vereinbarung zur Entwaffnung der Hamas angekündigt. Der palästinensische Islamische Dschihad lehnt den Deal ab. Die Inflation ist im Juli laut Schnellschätzung der Statistik Austria auf 2,7% im Vergleich zum Vorjahresmonat gefallen. Im Juni war die Inflation im Jahresvergleich noch bei 3,2% gelegen. Gedämpft wird die Teuerung von niedrigeren Lebensmittelpreisen. Seit Anfang Juli greift die von der Regierung eingeführte Mehrwertsteuersenkung auf einige Grundnahrungsmittel. Dienstleistungen waren dagegen weiterhin der größte Inflationstreiber. Die Mehrheit der FIFA-Mitgliedsländer lehnt die umstrittenen Investorenpläne des Weltverbands ab. Die 55 Mitgliedsverbände der UEFA haben gestern sogar mit einem WM-Boykott gedroht. Insgesamt haben sich 136 von 211 Stimmen gegen die Pläne ausgesprochen. Ein hochrangiger FIFA-Berater ist aus Protest zurückgetreten. Ein Flugzeug auf dem Weg von Stuttgart nach Wien ist gestern Abend von einem Blitz getroffen worden. Die Eurowings-Maschine war bereits in der Luft, als der Blitz eingeschlagen ist. Vorsorglich ist die Maschine nach Stuttgart umgekehrt. Die Flugsicherheit sei zu keiner Zeit beeinträchtigt gewesen, heißt es. Die 106 Passagiere sind auf andere Flüge umgebucht worden.
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3: Wetter täglich gleich, auch heute Abend noch ein paar Gewitter möglich, ansonsten strahlend schön und sauheiß. Die Hitzewelle geht weiter, Änderung ist nicht in Sicht, auch am Wochenende. Sonne, Gewitter und weit über 30 Grad. Das Update von den Straßen. Tangente in Wien Richtung Kagran-Stau zwischen Labergtunnel und Knoten-Kaisermühlen. Steiermark, Sperre der B320 bei Bruggern. Nach einem Unfall, es gibt eine lokale Umleitung. Oberösterreich A8 Richtung Wels, zwischen Suben und Ort, Stau nach einer LKW-Panne. Tirol A13 Richtung Innsbruck, zwischen Schönberg und Innsbruck Süd, Stau Richtung Kufstein, Stau auf der A12, zwischen Innsbruck Mitte und Wattens. Fernpass B179 Richtung Deutschland, Stau von Heiterwang bis zum Grenztunnel Füssen, Richtung Nassereit, Stau auf der B179 bei Reute, 15 Minuten mehr. Gute Fahrt!
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4: Hey, schau nicht ständig auf die Uhr, deswegen vergeht die Zeit auch nicht schneller. Hör lieber mit mir gemeinsam geile Musik, wie jetzt zum Beispiel von Rio Costa, die übrigens im November gemeinsam mit Django zu uns nach Österreich kommen. Ich bin Michael Grohmann, freue mich, dass du dabei bist.

Ein Stimmwunder, dieser Corey Taylor, hä? Stone Sour hier auf Pirate Radio, deiner Heimat für Alternative Rock und Pop nonstop. Und schön langsam, wenn man die Nachrichten da dauernd so verfolgt, denkt man sich, irgendwie hat wer was dagegen, dass wir überhaupt noch irgendwo hinfahren, gell? Weil da brennt's, dort geht am Flughafen weder die Klospülung noch das Händewaschen, wieder woanders darf's gar nicht ins Meer, weil dort lauter Fäkalien rumschwimmen. Na echt jetzt, wenn ich das will, kann ich ja gleich in die alte Donau gehen. Zero.

coole Sounds an heißen Tagen hier bei uns auf Pirate Radio. Das war Lebert übrigens im Frühjahr ihr Debütalbum Es reicht herausgebracht haben. Und jetzt gehen wir so ein bisschen ruhiger an mit Jarvis Cocker und Pulp.

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Corner Shop auf Pirate Radio am Freitagnachmittag. Ich weiß, es ist heiß draußen, aber tun wir uns nicht beschweren. Bald wird es eh wieder kalt und wie du ja weißt, leben wir in einem Land, wo wir an die 9 Monate heizen müssen. Also nutzen wir das schöne Wetter aus für ein paar coole Ausflüge am Wochenende. Ein bisschen schwimmen, ein bisschen chillen im Schatten, den ein oder anderen Eiskaffee oder Cocktail genießen. Gibt ja wirklich viele coole Locations direkt am Wasser zum Abschalten. Man muss nur ein bisschen schauen. Sogar Wellenreiten und Surfen mitten in der Stadt geht. Also alles ist möglich. Mehr dazu findest du übrigens auf PirateRadio.at.

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1: Nach dem Terroranschlag am Rande des Christopher Street Days in Berlin nimmt nun auch die politische Diskussion in Österreich über den Umgang mit Gefährdern Fahrt auf. ÖVP-Klubobmann Ernst Gödel macht heute Druck, die Verwendung einer Fußfessel für potenzielle Attentäter einzuführen. Diesen Vorschlag wird man in Gesprächen mit den Regierungspartnern SPÖ und NEOS einbringen, kündigte er in einer Pressekonferenz an. Ein 14-jähriger Bub aus Tirol sitzt seit dem 20. Juli in Untersuchungshaft. Er soll sich über einen Messenger-Dienst mit einem Gleichgesinnten über Anschlagspläne ausgetauscht haben. Bei einer Hausdurchsuchung werden unter anderem ein Kampfmesser und eine Airsoft-Waffe sichergestellt. Der Bub ist in geordneten Verhältnissen aufgewachsen. Es handelt sich um ein normales, nach außen hin unauffälliges Kind, heißt es. Die Österreicherinnen und Österreicher brauchen pro Kopf und Tag 130 Liter Wasser. Das zeigt eine aktuelle Statistik des Umweltministeriums. Am meisten Wasser wird dabei für das Duschen und Baden verwendet, gefolgt von der Toilettenspülung. Insgesamt werden 24% des Wassers in den Haushalten verbraucht, 70% gehen auf das Konto von Industrie und Gewerbe. Die UEFA stellt sich geschlossen gegen den umstrittenen Investorenplan der FIFA. Innerhalb von 48 Stunden hat UEFA-Präsident Alexander Seferin den Widerstand organisiert. Alle 55 Mitgliedsverbände drohen der FIFA mit einem Boykott, sollte der Plan umgesetzt werden. Auch die Verbände aus Nord- und Mittelamerika sowie Asien haben sich dem Protest angeschlossen.
2: Wetter täglich gleich, auch heute Abend noch ein paar Gewitter möglich, ansonsten strahlenschön und sauheiß. Die Hitzewelle geht weiter, Änderung ist nicht in Sicht, auch am Wochenende. Sonne, Gewitter und weit über 30 Grad. Das Update von den Straßen. Oberösterreich A8 Richtung Wels, Stau zwischen Suben und Ort. Salzburg A10 Richtung Villach, Stau zwischen dem Knoten Salzburg und Golling. Am Fernpass Stau in Tirol auf der B179 Richtung Grenze, Stauz von Heiterwang bis zum Grenzturm Füssen, Richtung Nassereit, ein Stau bei Reute, 10 Minuten plus. Und A13 Richtung Innsbruck, zwischen dem Berg Iseltunnel und Innsbruck Amras, nach einem Unfall 15 Minuten mehr. Gute Fahrt!
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3: 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Kurz nach 5 am Freitagabend, das Wochenende kann beginnen, jetzt mit deinem Pirate Radio Sixpack. Hier sind die 6 besten Roadtrip-Songs. Ich bin Michael Grohmann, wir fahren gemeinsam heim.

Wir haben den richtigen Sound zum Energie rauslassen und Ärger abbauen auf dem Heimweg. Einfach mitsingen mit unserem Pirate Radio Sixpack Songs. Hier ist Pigeon Joe.

Guten Abend und schönes Wochenende wünsche ich dir mit unserem Pirate Radio Sixpack. Es wird großartig, sommerlich, das ganze Wochenende wird es weiterhin heiß bleiben. Also am besten, du schmeißt dich irgendwo an einen Badesee und genießt das. Die Wassertemperaturen sind ja auch schon schön gestiegen und in der Nacht ist es ja doch schon ein bisschen kühler. Da kann man sich dann wieder ausschlafen. Jetzt für dich, Apollo 440. Gehen wir's an mit Vollgas. Rein ins Wochenende mit Pirate Radio. Start.

Apollo 440 hier bei uns im Pirate Radio Sixpack. Auch wenn es ein bisschen nervig ist, dass man jetzt schwitzt unter der Sonnenbrille. Wir freuen uns alle aufs Wochenende und starten rein. Durchhalten im Auto heißt jetzt mit den Beatles.

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Dieser Song hat ihnen einen weiteren Grammy eingebracht. Birds von Turnstile hier auf Pirate Radio. Wir sind so anders wie du, denn wir stehen eben nicht auf Mainstream, sondern spielen nur Alternative Rock und Pop nonstop. Und wir freuen uns, wenn du uns auch unterstützt und auch den Marktforschern sagst, dass du uns hörst. Wenn die dich fragen, welcher Radiosender deiner ist, dann sag's, wie sie ist. Ich höre Pirate Radio. Und da habe ich jetzt eine Lady, die uns letztes Jahr in der Wiener Stadthalle beehrt hat und den Namen Pirate sogar in ihrem Namen trägt. Billie Eilish Pirate Baird O'Connell.

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1: Die Hamas im Gazastreifen möchte sich entwaffnen lassen, wenn Israel seine Truppen aus dem Gebiet abzieht. Das hat ein Hamas-Vertreter heute gesagt. US-Präsident Donald Trump hat gestern eine Vereinbarung zur Entwaffnung der Hamas angekündigt. Der palästinensische Islamische Dschihad lehnt den Deal ab. Die Inflation ist im Juli laut Schnellschätzung der Statistik Austria auf 2,7% im Vergleich zum Vorjahresmonat gefallen. Im Juni war die Inflation im Jahresvergleich noch bei 3,2% gelegen. Gedämpft wird die Teuerung von niedrigeren Lebensmittelpreisen. Seit Anfang Juli greift die von der Regierung eingeführte Mehrwertsteuersenkung auf einige Grundnahrungsmittel. Dienstleistungen waren dagegen weiterhin der größte Inflationstreiber. Die Österreicherinnen und Österreicher brauchen pro Kopf und Tag 130 Liter Wasser. Das zeigt eine aktuelle Statistik des Umweltministeriums. Am meisten Wasser wird dabei für das Duschen und Baden verwendet, gefolgt von der Toilettenspülung. Insgesamt werden 24% des Wassers in den Haushalten verbraucht, 70% gehen auf das Konto von Industrie und Gewerbe. Die UEFA stellt sich geschlossen gegen den umstrittenen Investorenplan der FIFA. Innerhalb von 48 Stunden hat UEFA-Präsident Alexander Seferin den Widerstand organisiert. Alle 55 Mitgliedsverbände drohen der FIFA mit einem Boykott, sollte der Plan umgesetzt werden. Auch die Verbände aus Nord- und Mittelamerika sowie Asien haben sich dem Protest angeschlossen.
2: In Vorarlberg fast komplett nass, dort auch nur 24 Grad. Starke Gewitter auch im Tiroler Wipptal oder in Teilen von Kärnten und der Steiermark. Wieselburg am Stetten und Wien heute 39 Grad. Wahnsinn, ne? Die Gewitter, die hören in der Nacht natürlich wieder auf. Morgen im Osten die nächsten Spitzenwerte bis zu 38 Grad. Nach Westen zu minimalst weniger. Dennoch bleibt es gewitterig. Der Sonntag gar nicht mal so sonnig, aber weiterhin große Hitze. Hier ist der Verkehrsüberblick für den Freitagabend. Niederösterreicher 1 Richtung Wien zwischen Losdorf und St. Pölten. Da hat's gekracht, nur eine Fahrspur ist frei. 20 Minuten mehr Fahrzeit einplanen. B119 zwischen Amstetten und Stift Ardager Sperre. Auch da nach einem Crash. Rettungshubschrauber ist gelandet. Ausweichen geht über Viedorf. Steiermark, S36 Richtung Judenburg zwischen Zeltweg West und Judenburg Ost. Staut's nach einem Unfall. Oberösterreich, A8 Richtung Wels. 20 Minuten mehr einplanen wegen Stop-and-Go zwischen Suben und Ort. Salzburg A10 Richtung Villach zwischen Hallein und Golling, auch da Überlastung, eine halbe Stunde mehr einplanen. 40 Minuten sogar in Tirol auf der B179 auf der Fernpass-Bundesstraße Richtung Deutschland zwischen Heiterwang und dem Grenztunnel Füssen. B171 Sperre bei Starkenbach, nach einem Gewitter steht da viel Wasser im Hohe-Wand-Tunnel, ausweichen geht über die A12 und Kärnten, ja, rein und raus aus Slowenien. In beiden Richtungen 15 Minuten mehr. Weil durch den Karawankentunnel mehrere Leute fahren als nur ihr. Gute Fahrt!
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3: 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Du hast es geschafft, wieder eine Woche hinter dir. Einen schönen Freitagabend, willkommen im Wochenende, wünscht Michael Grohmann. Jetzt ist Zeit zum Entspannen und für Zitroneneis von Cordoba 78. Wenn ich

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Spiral Drive hier bei uns auf Pirate Radio. Wir sind so anders wie du, denn wir stehen auf Alternative Rock und Pop nonstop und mit uns wird's niemals fad, schon gar nicht morgen ab 17 Uhr. Da gehen wir wieder Vollgas mit dir, ein bisschen vorglühen für den Samstagabend ist angesagt in der Indie Party Zone. Mit dem Besten aus Drum and Bass, French House, Britpop und unserem Alternative Party Mix. 3 Stunden lang, ab 17 Uhr.

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0: Die Deftones, das ist deine Heimat, wenn du auf Alternative Rock und Pop nonstop stehst. Und falls du dieses Wochenende wegfliegst, kannst du die Chance ja gleich nutzen, herauszufinden, welche Geräte bei dir zu Hause am meisten Strom verbrauchen. Also am besten, du schaltest alles aus, was nicht wirklich laufen muss, während du weg bist. Kühlschrank lassen wir selbstverständlich und mach ein Foto vom Zähler. Dann, wenn du wieder heimkommst, machst noch eins. Das kann durchaus dabei helfen, ein bisschen die größten Stromfresser zu ermitteln und künftig ein bisschen Kohle zu sparen. Für nächsten Urlaub.
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0: I'm Graham.
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1: Binnen 24 Stunden sind laut offiziellen Angaben rund 60.000 Migranten in die spanische Exklave Ceuta in Nordafrika gelangt. Sie sind aus Marokko auf dem See- und Landweg in das Gebiet gekommen, erklären die Behörden heute. Dabei sterben 57 Menschen. Das an der Küste gelegene Ceuta sowie die zweite Exklave Melilla sind immer wieder Ziel von Migranten, die von Marokko aus die EU erreichen wollen. Die Inflation ist im Juli laut Schnellschätzung der Statistik Austria auf 2,7% im Vergleich zum Vorjahresmonat gefallen. Im Juni war die Inflation im Jahresvergleich noch bei 3,2% gelegen. Gedämpft wird die Teuerung von niedrigeren Lebensmittelpreisen. Seit Anfang Juli greift die von der Regierung eingeführte Mehrwertsteuersenkung auf einige Grundnahrungsmittel. Dienstleistungen waren dagegen weiterhin der größte Inflationstreiber. Die Mehrheit der FIFA-Mitgliedsländer lehnt die umstrittenen Investorenpläne des Weltverbands ab. Die 55 Mitgliedsverbände der UEFA haben gestern sogar mit einem WM-Boykott gedroht. Heute sind auch die Verbände für Nord-, Mittelamerika und Karibik sowie Asien auf den Zug aufgesprungen. Ein hochrangiger FIFA-Funktionär ist aus Protest zurückgetreten. Ein Flugzeug auf dem Weg von Stuttgart nach Wien ist gestern Abend von einem Blitz getroffen worden. Die Eurowings-Maschine war bereits in der Luft, als der Blitz eingeschlagen ist. Vorsorglich ist die Maschine nach Stuttgart umgekehrt. Die Flugsicherheit sei zu keiner Zeit beeinträchtigt gewesen, heißt es. Die 106 Passagiere sind auf andere Flüge umgebucht worden.
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3: In den Landeshauptstädten gibt es krasse Unterschiede. Da, wo es gewittert, frische 25 Grad. Wir reden davon Bregenz und Innsbruck. 38, heiße gesenkte 38 Grad noch in Linz. In Vorarlberg aber Gewitter Ende einmal. Dafür heftiger in Tirol, zwischen dem Fernpass und Kitzbühel, auch in Osttirol. In Kärnten schauert es rund ums Lavantal und in der Steiermark oberhalb von Voitsberg. 20 bis 26 Grad gibt die Nacht her. Da kann ich morgen ohne Troubles, ohne Leiberl radeln um 4:45 in der Früh in den Sender. Morgen Samstag im Osten bis zu 38, im Westen wird's frischer, bis zu 34 Grad heiß. Hier ist der Verkehrsüberblick für den Freitagabend. Wir haben eigentlich wieder freie Fahrt in der Steiermark. Die Unfallstellen sind geräumt auf der A9 Richtung Slowenien bei Karlsdorf. Auch zwischen Zeltweg West und Judenburg Ost ist wieder alles okay. In Niederösterreich Detto. Auf der A1 Richtung Wien zwischen Losdorf und St. Pölten Süd. Probleme gibt es noch in Oberösterreich. Wir reden da von der A8 Richtung Wels, nämlich nach Meggenhofen. Da hat es gekracht, 6 Kilometer Stau, halbe Stunde dauert es schon Minimum. 20 Minuten wegen Überlastung zwischen Suben und Ried. Dann sind wir in Salzburg auf der A10 Richtung Villach zwischen Hallein und Golling. Da lässt ihr eine halbe Stunde liegen. Eine Viertelstunde ist es in Tirol auf der B179, der Fernpass-Bundesstraße Richtung Deutschland zwischen Heiterwang und dem Grenztunnel Füssen. Kärnten A11. Richtung Slowenien, eine Dreiviertelstunde Anfahrtszeit, bevor ihr dann durch den Karawankentunnel durchfahren könnt. Das ist das Leben im Sommer wegen Überlastung. Gute Fahrt!
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4: Einen schönen Freitagabend wünsche ich dir. Ja, jetzt hast du die ganze Woche brav gebuckelt in der Arbeit. Jetzt ist es wieder soweit, dass du endlich den Piraten in dir rauslassen kannst. Gemeinsam mit Gogol Bordello. Viel Spaß. Ja!

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Klingt sehr romantisch, gell? Vicky hier auf Pirate Radio, das ist Alternative Rock und Pop nonstop. Einen schönen Freitagabend wünsche ich dir, egal wie es denn ausklingen lässt, ob im Strandbad oder am Balkon mit einem kühlen Blonden oder einer kühlen Blonden, man soll ja gendern, gell?

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1: Binnen 24 Stunden sind laut offiziellen Angaben rund 60.000 Migranten in die spanische Exklave Ceuta in Nordafrika gelangt. Sie sind aus Marokko auf dem See- und Landweg in das Gebiet gekommen, erklären die Behörden heute. Dabei sterben 57 Menschen. Das an der Küste gelegene Ceuta sowie die zweite Exklave Melilla sind immer wieder Ziel von Migranten, die von Marokko aus die EU erreichen wollen. Die Inflation ist im Juli laut Schnellschätzung der Statistik Austria auf 2,7% im Vergleich zum Vorjahresmonat gefallen. Im Juni war die Inflation im Jahresvergleich noch bei 3,2% gelegen. Gedämpft wird die Teuerung von niedrigeren Lebensmittelpreisen. Seit Anfang Juli greift die von der Regierung eingeführte Mehrwertsteuersenkung auf einige Grundnahrungsmittel. Dienstleistungen waren dagegen weiterhin der größte Inflationstreiber. Der Juli-Rekord für die höchste jemals in einem Juli registrierte Temperatur in Österreich ist gebrochen worden. In Wieselburg in Niederösterreich werden 40,3 Grad gemessen. Das sind um 0,6 Grad mehr als der bisherige Rekord aus dem Jahr 1983. Die Mehrheit der FIFA-Mitgliedsländer lehnt die umstrittenen Investorenpläne des Weltverbands ab. Die 55 Mitgliedsverbände der UEFA haben gestern sogar mit einem WM-Boykott gedroht. Heute sind auch die Verbände für Nord-, Mittelamerika und Karibik sowie Asien auf den Zug aufgesprungen. Ein hochrangiger FIFA-Funktionär ist aus Protest zurückgetreten.
2: Die heftigen Gewitter konzentrieren sich jetzt auf Tirol inklusive Osttirol, also alles ab kurz vor Imst. Bis rüber nach Kitzbühel und eben ja Osttirol, also Lienz, Matrei. Alles andere ist eigentlich jetzt schon fein. Vielleicht gibt es da und dort noch so eine kleine Gewitterzelle oberhalb von oder zwischen Wolfsberg und Freudsberg, aber das ist fast nicht der Rede wert. In der Nacht hört das natürlich wieder auf. Morgen im Osten Spitzenwerte bis zu 38 Grad, nach Westen zu ist es minimalst weniger. Dennoch gewittrig. Der Sonntag jetzt gar nicht so sonnig, aber weiterhin große Hitze.
3: Hier ist der Verkehrsüberblick für den Freitagabend. Niederösterreich A1 Richtung Wien zwischen Losdorf und St. Pölten Süd. Ein defekter LKW blockiert noch immer den rechten Fahrstreifen. Zeitverlust hier eine halbe Stunde. Eine halbe Stunde ist es auch auf der A4 Richtung Ungarn zwischen Bruck an der Leitha West und Bruck an der Leitha Ost. Da ist die Überholspur nämlich gesperrt. 40 Minuten dauert es sogar in Oberösterreich mehr. Auf der A8 Richtung Wels zwischen Haag und Pichl, da ist der rechte Fahrstreifen auch da nach einem Unfall gesperrt. A10 Richtung Villach, wir sind im Salzburger Land zwischen Hallein und Golling, Stop and Go und 30 Minuten Zeitverlust. Und auf der Hochkönig-Bundesstraße im Salzburger Land ist der Streckenabschnitt zwischen Mühlbach und Bischofshofen nach einem Unfall gesperrt. Ausweichen geht nur großräumig über die B311 und Dernten. Gute Fahrt!
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4: 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Freitagabend ist es, die Woche ist vorbei, das Wochenende gehört dir und wir gehen es jetzt richtig an mit Earth Crisis. Hier ist Firestorm. Ich bin Michael Grohmann, freue mich, dass du Pirate Radio hörst.

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